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0: In der Mensa gibt es heute im Komponentenessen die Auswahl zwischen einem Seelachsbackfisch mit Remouladensoße oder als Alternative einem Knusperbratling mit Remouladensoße. Wenn es schnell gehen muss, stehen dazu noch Gnocchi mit Spinat und Gorgonzola bereit.
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1: Mit Pia Ostermann. In den USA besteht momentan Entsetzen über eine gescheiterte Hinrichtung. MenschenrechtlerInnen dringen auf die Abschaffung der Todesstrafe, so berichtet es die Tagesschau. Das oberste US-Gericht hatte den Weg für eine Hinrichtung nach mehr als 200 Jahren im Bundesstaat Tennessee freigegeben. Die französische Regierung will mit einem harten Sparkurs das Haushaltsdefizit bewältigen. In der Bevölkerung sorgt das für große Unruhen, die in Protesten münden, so berichtet es die Tagesschau. Die Regierung Frankreich will im kommenden Jahr 43 Milliarden Euro einsparen. Das Bundeskanzleramt bremst nun den Entwurf zur vorgesehenen Zuckersteuer. Ende August erst musste Finanzminister Lars Klingbeil klarstellen, dass es keine Zuckersteuer auf zuckerfreie Getränke geben soll, so die Tagesschau. Seitdem arbeitet das Finanzministerium daran, worauf eine Zuckersteuer erhoben werden kann. Die Stadt Bochum hat Pläne zur Kürzung im Nahverkehr zugestimmt. Der ÖPNV ist ein Minusgeschäft. Die Bogestra rechnet in diesem Jahr mit einem Verlust von knapp 95 Millionen Euro, so meldet es der WDR. Die Stadt Bochum soll dieses Minusgeschäft ausgleichen. Deshalb wurde die Politik aufgefordert, ein Einsparpotenzial auszuloten.
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2: Das Wetter in Bochum ist zurzeit sonnig, aber auch vereinzelt bewölkt. Die Temperatur liegt aktuell bei 12 Grad. Im Laufe des Tages steigen die Temperaturen jedoch bis auf 19 Grad an. Und die Sonne lässt sich heute immer mal wieder blicken. Heute Nacht sinken die Temperaturen wieder auf 12 Grad. Das kommende Wochenende sieht auf jeden Fall ähnlich aus. Die Temperaturen sind tagsüber zwischen 10 bis maximal 20 Grad.
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2: Der WDR Verkehrsservice hat aktuell keine Meldung für euch. CT das Radio wünscht euch weiterhin eine gute Fahrt.
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3: Ja, guten Morgen aus der Frühschicht hier bei CT das Radio mit mir, Jette Anna Heyer und Greta Hettesheimer.
4: Hallo.
3: Und Sie habt ihr gerade schon bei den Schlagzeilen gehört. Pia Ostermann versorgt uns heute mit den aktuellen Nachrichten.
1: Die Osternachrichten. Sie
3: ja,
1: sind wieder da.
3: Genau. Und ihr habt auch richtig gehört, die gewohnte Frühschicht ist endlich wieder back zusammen. Und heute steht alles unter dem Stern Spooky und Cozy Season, denn der Oktober ist da.
4: Ja, passend zum Oktober bin ich auch schon direkt erst einmal erkältet, aber ich bin nicht mehr ansteckend, Leute, also keine Sorge. Und ich finde, bevor wir jetzt hier weiter über Spooky Season reden, hören wir jetzt erstmal in den nächsten Song hinein, und zwar Troubled Man.
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Aber ich habe es heute Morgen leider noch nicht geschafft zu frühstücken. Deswegen schauen wir jetzt mal zusammen rein, was es heute in der Mensa gibt. Die Mensa hat heute im Aktionsmenü Brokkoli-Nussecken mit Kräuterquark. Beim

0: Ich finde, was natürlich nicht im Herbst fehlen darf, sind Zimtschnecken.
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0: Aber Greta, magst du Zimtschnecken oder hast du schon mal welche selber gebacken?
2: Also ich liebe Zimtschnecken generell, alles mit Zimt finde ich super. Aber ich weiß gar nicht mehr, wenn ich das letzte Mal welche selber gemacht habe. Es ist lange her, weil ich finde, es ist schon ein großer Aufwand, aber es lohnt sich schon.
3: Es gibt aber auch mittlerweile so Fertigpackungen.
0: Ja, das stimmt.
2: Ja, aber das gibt mir immer ein bisschen den Ick.
3: Check.
2: So.
0: Also ich bin ja bekanntlich faul, das wissen wir alle. Und ich bin auch nicht so begabt in der Küche.
3: Und es gibt Beweisbilder, Leute.
0: Und ich sehe auf Social Media gerade, dass alle diesen Zimtschneckenkuchen machen und nicht nur Zimtschnecken. Da fehlt einfach dieses Aufrollen am Ende und das ist für mich einfach perfekt, weil es dauert nicht so ewig. Und ich habe euch ein Rezept mitgebracht. Und zwar braucht ihr dafür für den Teig 250 Gramm glutenfreie Mehlmischung, 80 Gramm Zucker, eine Packung Vanillezucker, 2 Teelöffel Backpulver, einen halben Teelöffel Natron, eine Prise Salz, 250 bis 280 Milliliter Pflanzendrink eurer Wahl, da müsst ihr mal gucken, was ihr da am liebsten mögt, 100 Gramm pflanzlicher Joghurt, 70 Milliliter neutrales Öl und etwas Zimt und dann für diese Zimtspirale, die ihr dann quasi dann unterrührt, braucht ihr 60 Gramm vegane Butter. Ihr könnt es natürlich auch nicht vegan machen. Ich habe jetzt ein veganes Rezept. 50 Gramm brauner Zucker, 2 Esslöffel Zimt, eine Prise Salz und je nachdem, ob ihr eine Glasur machen wollt, 80 Gramm Puderzucker, 1 bis 2 Esslöffel Pflanzendrink und etwas Vanille. Und dann ja, poppt ihr das eigentlich alles zusammen und dann habt ihr einen schönen Zimtkuchen.
2: Hört sich gut an.
0: Das ist für mich wirklich am einfachsten. Da muss ich das mit dem Aufrollen, das ist immer, finde ich, super nervig. Und dann den Backofen könnt ihr dann schon mal vorheizen auf so 175 Grad, Ober- und Unterhitze und dann 30 Minuten backen lassen und schmecken lassen danach. Und ich finde, ich liebe Zimtschnecken. Ich habe das letztes Jahr mit meiner besten Freundin im Urlaub gemacht. Das war wirklich so ein Gilmore Girls Wochenende. Es muss einfach in den Herbst. Aber Pia, du hast uns auch ein ganz leckeres Rezept mitgebracht. Du hast nämlich letztens Kürbiskekse gebacken.
3: Genau, es ist ein approvedes Rezept, Leute. Es schmeckt halt wirklich richtig gut. Und zwar sind das Pumpkin Chocolate Chip Cookies. Und das ist leider ein amerikanisches Rezept, also dafür braucht ihr so Teaspoon und Cups und sowas, aber lohnt sich tatsächlich. Dafür braucht ihr 1,5 Cup Butter, 1,5 Cup braunen Zucker, 1,5 Cup normalen Zucker. Dann braucht ihr 1,5 Cup Pumpkin Püree, den könnt ihr in so kleinen Babygläschen kaufen. Eigentlich ein Egg-Yolk, also ein Eigelb, aber ich habe einfach ein ganzes Ei genommen, weil ich mir so dachte, ich weiß nicht, was ich da mit dem Rest machen soll. Hat trotzdem geklappt. Vanille, dann
0: Vanille immer.
3: Ja, 1/3 Cup normales Mehl, 1 Teaspoon Zimt und dann braucht ihr noch Pumpkin Spice, auch 1 Teaspoon. Dann noch einen halben Teelöffel Backpulver, ein bisschen Salz, das mache ich aber nie. Und dann Chocolate Chips. Ich habe einfach genommen, was ich wollte an der Anzahl. Leute, da könnt ihr einfach ein bisschen kreativ sein, wie viele Chocolate Chips ihr haben wollt oder nicht. Und dann bei 200 Grad muss das Ganze in den Ofen und dann so für 10 bis 15 Minuten. Ihr müsst aufpassen, dass ihr die weit genug auseinander macht, die Klecks, weil die laufen so ein bisschen auseinander. Aber ich muss sagen, es ist wirklich ein Gedicht gewesen.
0: Ja, ich habe damals keinen abbekommen. Und Greta, du
2: ja,
0: auch nicht,
2: ich auch
0: oder?
2: Nicht. Ich würde sagen, ihr wisst, was ihr zu tun habt, ihr beide. Ne? Ihr könnt mal ein bisschen für mich mitbacken.
3: Ja, es ist leider in Siegen passiert und da wurde das alles schon gegessen.
2: Ja, du hättest einfach an uns denken müssen, Pia.
3: Ja, aber habe ich nicht. Ja. Außerdem warst du dann noch nicht hier, Greta.
0: Genau. Aber ich würde sagen, bevor wir uns hier anfangen zu streiten über wer backt was für die nächste Frühschicht, machen wir weiter mit dem Song Get Me In, Get Me Out von Ciao Lucifer.

0: Jetzt, wo die Tage langsam auch kürzer werden und die Temperaturen sinken, blicken wir gerne auf die letzten Wochen vom Sommer zurück. CT-Reporterin Jamie Meurer hat einen besonderen Abend im Fiege Open Air verbringen dürfen.
1: Nicht weit vom Hauptbahnhof entfernt, nur wenige Minuten zu Fuß, befindet sich die Bochumer Privatbrauerei Moritz Fiege. Seit dem Jahr 1999 lädt sie im Sommer dazu ein, auf dem eigenen Innenhof ein Kino im kuscheligen Open-Air-Flair zu genießen.
2: Wir sind hier heute beim Fiege Kino Open-Air und wir schauen 22 Bahnen.
1: Die Verfilmung eines Buches, das mich bei der Veröffentlichung vor 3 Jahren erst wenig und dann extrem gepackt hat. Vor allem macht mich die cinematische Umsetzung der schwierigen Thematiken um Alkoholmissbrauch und Selbstfindungsfragen neugierig auf den Film. Schon vor der Ticketkontrolle wandert der Blick geradeaus, das Gebäude entlang hoch, auf die riesige Leinwand, welche ein immersives Kinoerlebnis nach Sonnenuntergang verspricht. An der Mauer zu meiner Rechten sah ich schon den Schein der untergehenden Sonne langsam in ein orangenes Schimmern übergehen. Die Platzwahl ist uns frei überlassen. Wir gehen in die erste Reihe, die mit Liegestühlen ausgestattet ist. Allzu bequem mache ich es mir noch nicht, denn wenn der Abend schon in einer Brauerei verbracht wird, ist die Frage nach dem Spaßgetränk schnell geklärt.
2: Ein Bier hätte ich gern.
3: Ach gerne, hör mal. Wenn das irgendwie geht, ne? Trinkt ihr einen Fiege bei uns auf dem Brauhof und guckt dir einen Film an.
2: Ich danke dir.
3: Gerne, mach gut, ne?
2: 3, 2, 1.
4: Salut.
5: Salut. Salut, salut.
1: Es war jedoch auch genau dieser Moment, in dem mir die Ironie des Abends eiskalt bewusst wird. Einen Film über Alkoholsucht zu schauen, während man auf einem Brauereihof sitzt und Bier als Spaßgetränk bezeichnet. Der bittere Geschmack dieser Realisation verfolgt mich den Rest des Abends. Bevor die Sonne vollends untergegangen ist, sorgt das Programm der Warm-up-Kunst für eine stimmungsvolle Einleitung in den Abend. Während wir also die Frage nach dem Getränk geklärt hatten, baute sich vor der Leinwand auf einer kleinen Bühne schon die aus der Region stammende Musikerin Vanessa auf. Um bei der Warm-up-Kunst auftreten zu können, darf sich einfach über die Homepage des Fiege Open Airs gemeldet werden.
6: Dankeschön. Schönen guten Abend euch, ich heiße Vanessa, ich mache ein bisschen Musik für euch. Und ich sage direkt vorweg, ich spiele sonst nie mit Plektrum, ich habe mir heute aber meinen Nagel abgerissen. Kann sein, dass ich ihn zwischendurch verliere, bitte guckt einfach weg, es ist peinlich. Ich hoffe, dass es einfach nicht passiert. Für den nächsten brauche ich zum Glück keinen.
1: Gesungen hat sie eine Mischung aus Covern und eigenen Songs. Vanessa begleitet sich selber auf der Gitarre und versetzt das Publikum so in eine romantisch-melancholische Stimmung. Gespielt wurde bis kurz vor Sonnenuntergang. Dann war es endlich soweit. Die Sonne stand tief genug, dass das Bild auf der Leinwand ohne Probleme wahrgenommen werden konnte. Im Vorfeld habe ich schon gesehen, dass direkt neben der Brauerei Bahngleise langführen und mich gefragt, ob das nicht stören wird. Vor allem, weil der Film einen eher ruhigen Ton verspricht. Die gute Nachricht ist aber, dass die Bahnen zwar wahrnehmbar, jedoch überhaupt nicht störend sind. Insgesamt war die Stimmung bis hierhin sehr kuschelig. Wie die Sonne unterging, die Leinwand klarer wurde und langsam die Sterne sichtbar geworden sind, lässt einen total vergessen, dass man gerade eigentlich nur irgendwo in einem Hinterhof sitzt. Circa eine Stunde nach Einlass begann kurz nach 21 Uhr endlich der Film und stoppte mittendrin sehr plötzlich wieder, weil eine circa 10-minütige Pause eingelegt wird. Ich frage nach, wie die Stimmung ist.
7: Sehr romantisch. So, gute Stimmung, gute Atmosphäre, alles so. In Ordnung.
1: Das Pflichtbewusstsein der Protagonistin gegenüber ihrer jungen Halbschwester, die gemeinsam bei ihrer alkoholkranken Mutter leben, ist sehr ergreifend. Und vor der Pause kullern bei mir schon die ersten Tränen. Gebraucht hätte es die Unterbrechung für mich jedoch nicht. Zwar bietet sie sich an, um ein weiteres Getränk bei Micha am Tresen zu bestellen, jedoch reißt sie mich gleichzeitig aus der Atmosphäre des Films und lässt durchatmen, obwohl es genauso heavy weitergehen wird. Uns beschäftigt zur später Stunde noch ein anderes Thema ganz besonders.
8: So, wir haben jetzt kurz vor 10. Wie ist die Lage?
7: Es ist etwas kalt, aber sehr gemütlich, angenehm haben wir. Bis jetzt, fand ich bis jetzt das Film sehr interessant.
9: Ja, sehr kalt, aber das Film ist richtig gut. Mir gefällt es sehr gut.
7: Und das Gute ist, das kann man auch Decken leihen.
9: Richtig gut. Hat uns gerettet heute Abend.
8: Die Decken sind ein Hit. Irgendwo gibt es hier Popcorn. Irgendjemand hatte hier Popcorn.
7: Ich habe Nachos gesehen.
8: Ja, Nachos.
7: Gibt es Popcorn, aber süß.
8: Ja?
7: Ja, süß.
8: Okay.
7: Burger, Pommes. Pommes sind lecker.
8: Das ist gut. Die Pommes sind lecker?
7: Ja, sehr, sehr lecker. Mit Mayo.
1: Nicht lange danach geht es weiter und das Publikum wurde wieder still. Und schließlich endete der Film in einer ermutigenden, aber auch wehmütigen Gefühlslage. Es war schon sehr spät. Um 11:15 halte ich meine letzten Gedanken zusammenfassend fest.
8: Und so endet der Abend im Fiege Kino Open Air. Es war wirklich eine sehr schöne Stimmung, sehr schön, wie langsam der Himmel abgedunkelt ist, wie das Bild immer klarer wurde, dann der Film angefangen hat. Die Atmosphäre war toll. Ja, kann ich echt empfehlen. Es war echt ein sehr schöner Abend.
1: Für dieses Jahr ist das Programm bereits abgelaufen. Doch im nächsten Spätsommer wird das Event sicher wieder einige Kulturklassiker und Neuerscheinungen für die Zuschauerschaft parat halten.
0: Wenn ihr also Lust habt auf Open-Air-Kino, dann schaut doch gerne mal bei den Filmmöglichkeiten im Ruhrgebiet vorbei. Jetzt ist natürlich der Herbst da, aber im nächsten Jahr finden da auch wieder Veranstaltungen statt.

0: halb neun. 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
1: Mit Pierre Ostermann. In den USA besteht momentan Entsetzen über eine gescheiterte Hinrichtung. MenschenrechtlerInnen dringen auf die Abschaffung der Todesstrafe, so berichtet es die Tagesschau. Das oberste US-Gericht hatte den Weg für eine Hinrichtung nach mehr als 200 Jahren im Bundesstaat Tennessee freigegeben. Die verurteilte Mörderin überlebte jedoch zwei Giftspritzen. Ihr Zustand ist unklar. Von der Menschenrechtsorganisation Amnesty International sowie dem UN-Menschenrechtskommissar Volker Türk wird nun eine Abschaffung der Todesstrafe in den USA gefordert. Auf der Plattform X hatte Türk erklärt, wieso dieser Fall eine Abschaffung deutlich mache. Zitat: Das anhaltende körperliche und seelische Leiden durch mehrere gescheiterte Hinrichtungsversuche ist verabscheuungswürdig und grausam. Die französische Regierung will mit einem harten Sparkurs das Haushaltsdefizit bewältigen. In der Bevölkerung sorgt das für große Unruhen, die in Protesten mündeten, so berichtet es die Tagesschau. Die Regierung Frankreich will im kommenden Jahr 43 Milliarden Euro einsparen. Dafür wurde vorgeschlagen, die Gehälter im öffentlichen Dienst und die meisten Renten einzufrieren. Zudem sollen die Budgets der Kommunen und die Gesundheitskosten zurückgekürzt werden. Die Sparpläne sorgen für Unmut in der Gesellschaft. Beschäftigte des öffentlichen Dienstes streiken bereits seit Dienstag. Auch SchülerInnen schließen sich an. In vielen Städten gab es Ausschreitungen bei den SchülerInnen-Protesten. Das Bundeskanzleramt bremst nun den Entwurf zur vorgesehenen Zuckersteuer. Ende August erst musste Finanzminister Klaas Klingbeil zu klarstellen, dass es eine Zuckersteuer auf zuckerfreie Getränke, keine Zuckersteuer auf zuckerfreie Getränke geben soll, so die Tagesschau. Dann das Ministerium hatte eine Zuckersteuer auf nicht zuckerhaltige Getränke wie Hafermilch oder Zero-Getränke berechnet, worauf Klingbeil sich mit Kritik meldete. Seitdem arbeitet das Finanzministerium daran, worauf eine Zuckersteuer erheben werden kann. Ein neuer Entwurf wurde nun den anderen Ministern vorgestellt und sorgt für viel Kritik in der Koalition. Deutschland diskutiert seit Jahren über eine Zuckersteuer. Andere Länder wie Großbritannien haben eine solche Aufgabe schon eingeführt. Die Zuckersteuer soll 2028 eingeführt werden. Die Stadt Bochum hat Pläne zur Kürzung im Nahverkehr zugestimmt. Der ÖPNV ist ein Minusgeschäft. Die Bogestra rechnet in diesem Jahr mit einem Verlust von knapp 95 Millionen Euro, so meldet es der WDR. Die Stadt Bochum soll dieses Minus ausgleichen. Deshalb wurde die Politik aufgefordert, ein Einsparpotenzial auszuloten. Getroffen hat es nun die Verbindung Wattenscheid mit der Ruhr-Universität. Außerdem sollen die Randzeiten bei einigen Verbindungen morgens und abends reduziert werden. Begründung sind, dass nur wenige Fahrgäste betroffen seien und die Verbindung Wattenscheid-Rupp kaum genutzt wurde. Jedoch gibt es auch Kritik, in Zeiten von hohen Sparkosten sei dies ein fatales Signal, so Dr. Sonja Knobbe von der Linksfraktion.
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3: Auf dem Campus ist es gar nicht so herbstlich, wie diese Frühschicht heute erscheint, denn die Sonne strahlt. Die Temperatur liegt bei 12 Grad, im Laufe des Tages steigen die Temperaturen bis zu 19 Grad und die Sonne bleibt. Heute Nacht sinken die Temperaturen wieder auf 12 Grad und das kommende Wochenende sieht ähnlich aus. Morgen ist es tagsüber bewölkt, jedoch lässt sich die Sonne zwischendurch mal blicken, bei 10 bis maximal 20 Grad.
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3: Der WDR-Verkehr hat aktuell keine Meldung für euch. Wir wünschen euch weiterhin gute Fahrt.
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3: Ja, guten Morgen hier aus dieser Frühschicht bei CT, das Radio mit mir, Jette Anna Heyer und Greta Hettesheimer.
4: Guten Morgen.
3: Und Pia Ostermann.
5: Hallo.
3: Die uns natürlich heute mit den aktuellen Nachrichten versorgt. Ja, bei uns steht heute alles unter dem Stern. Spooky Season, Cozy Season, die Temperaturen sagen leider noch was anderes. Aber ja, wir sind schon in Herbststimmung, oder Greta?
4: Absolut, ich habe richtig Bock.
3: Sehr schön. Aber wir machen jetzt erstmal ein bisschen weiter mit Musik, mit Setting Sun.

0: Ja, mit diesem Spooky-Lied starten wir jetzt tatsächlich auch in ein Spooky-Thema. Und zwar, Jette, du hast es jetzt ja schon gesagt, alles geht heute um die Spooky-Season. Und ich habe mir überlegt, ich erzähle euch beiden heute etwas von, ich würde sagen, einem meiner Roman Empires.
1: Oh.
0: Etwas, womit ich stürze mich, glaube ich, mindestens 2-3 Mal im Jahr in dieses Rabbit Hole. Aber zuerst habe ich ein paar Fragen an euch. Und zwar, glaubt ihr an das Übernatürliche?
2: Oh. Ich bin da immer so ein bisschen unschlüssig. Manchmal finde ich es ganz geil, dran zu glauben und das so ein bisschen gruselig zu finden. Aber manchmal denke ich mir so, ach, was für ein Quatsch. Aber ich habe letztens auch die Serie von Joko und Klaas gesehen, die in Island sind. Da reisen die und da treffen die ganz viele EinwohnerInnen da und da sprechen die über Feen. Und das hat mich so mitgenommen und ich war so, ja, das muss ja eigentlich stimmen, was die da erzählen. Ja, deswegen...
0: Pia, was sagst du?
1: Ja, also ich denke dann immer ganz schnell so an Supernatural und dann bin ich so direkt so raus, weil ich denke mir so, Exorzismus muss jetzt nicht sein. Mhm. Aber ich würde schon sagen, dass ich irgendwo an sowas wie Spiritualität glaube. Und wenn mir jemand sagt, ja, er hat den zur Verabschiedung nochmal so den Geist von der Mutter oder der Oma oder sowas gesehen. Also wenn dann die Leute das so glauben, dann denke ich so, ja, dann kann das schon sein. Kann das schon hinkommen, wenn das für dich so gewesen ist?
2: Ja, da gehe ich hundertprozentig mit.
0: Ja, bei mir ist es aber auch tatsächlich ähnlich wie bei euch beiden. Also ich kann auch manchmal nicht genau sagen, ob ich jetzt wirklich dran glaube. Ich bin aber auch so eine Person, wenn ich irgendwie so ein Hot Take sage, dann muss ich immer 3-mal auf Holz klopfen, weil ich dann schon manchmal denke, wenn ich das nicht mache, dann wird so irgendwie Unglück passieren. Aber ich weiß nicht, ob das eine Zwangsstörung ist oder ob ich einfach abergläubisch bin. Aber ich würde euch gerne heute etwas über die Appalachen erzählen. Habt ihr da schon mal von gehört?
1: Ja. Also das ist ja das Gebirge in Amerika, aber so bei New York auf der Coast-Seite. Was ist das? East Coast,
0: ja.
1: Und ich meine, das ist irgendwie, ich meine, da soll es auch den Yeti geben oder so.
2: Also, ja. Ich habe gerade an diese Oma auf TikTok gedacht, die immer lacht, weil deswegen, da musste ich gerade dran denken, wegen Appalachen.
1: Das ist eine ganz klare davon, Sache.
2: Ich habe noch nie dran von gehört.
0: Ja, okay. Also ja, Pia, du warst schon auf jeden Fall auf der richtigen Fährte. Und zwar sind die Appalachen ein bewaldetes Gebirgssystem, das sich im Osten Nordamerikas erstreckt. Und zwar ist es über 2400 Kilometer lang und zieht sich an der Ost-USA-Küste bis hoch nach Kanada. Und historisch gesehen waren diese Berge halt eine sehr große Hürde, als halt europäische Einwanderer nach Amerika kamen. Und deswegen, ja, war das sozusagen schon das erste Mal etwas, wo irgendwelche Sagen aufgekommen sind, warum kann man jetzt diese Berge nicht überqueren. Tatsächlich ist es aber so, dass indigene Stämme dort halt seit Jahrhunderten oder auch Jahrtausenden halt leben. Das Gruselige an diesem Ort ist jedoch, dass dieses Gebirge über 480 Millionen Jahre alt ist. Und wenn jemand so ist wie ich, der eigentlich keine Ahnung von so der Weltgeschichte hat, dieses Gebirge ist älter als die ersten Bäume. Also es gab dieses Gebirge schon, bevor es überhaupt Bäume gab. Und es
1: gibt also ziemlich alt.
0: Sehr alt, also auch obviously vor Menschen. Und deswegen geht man davon aus, dass es auf diesem Gebirge spuken könnte. Dadurch, dass es so alt ist, sagt man, andere Dimensionen haben sich dort eröffnet oder irgendwelche Monster leben dort in diesen Gebirgen, weil sie halt auch recht unerschlossen sind. Und gerade die Leute, die dort Urlaub machen oder die dort wohnen, kennen gewisse Regeln. Und wir reden ja über spooky Sachen. Wenn ihr euch jetzt vorstellt, es gibt vielleicht parallel Dimensionen, die Monster in dieses Gebirge geschickt haben. Wenn ich euch jetzt erzählen würde, ihr würdet dort Urlaub machen und es gibt folgende Regeln, an die ihr euch halten müsstet, könnt ihr mir ja mal

0: danach erzählen, ob ihr da wirklich Urlaub machen wollt.
1: Okay.
0: Also, Regel Nummer 1. Oh, jetzt wird hier gerade gebohrt, wir müssen kurz das Fenster schließen.
1: Also. Richtig unprofessionell sind wir heute Morgen.
2: Sehr unprofessionell. Wir doch nie, also immer, also ich verstehe das jetzt nicht.
0: Okay, zu den Regeln. Regel Nummer 1. Wenn du im Wald unterwegs bist, verlasse niemals den vorgegebenen Pfad. Die Bäume werden sich verschieben und du wirst nie wieder auf den Weg zurückfinden. Regel Nummer 2.
1: Wow.
0: Pfeife niemals im Wald nach Anbruch der Dunkelheit. Du weißt nicht, wessen Aufmerksamkeit du erregen könntest.
1: Mhm.
0: Regel Nummer 3. Wenn du alleine unterwegs bist und jemand deinen Namen ruft, antworte niemals, sondern tu so, als hättest du gar nichts gehört. Regel Nummer 4. Okay. Ignoriere alle Stimmen. Auch wenn eine Kinderstimme nach dir ruft und um Hilfe bittet.
2: Ja, also da werde ich, schon am Laufen.
0: So, es ist kein Kind. Alles, was nah klingt, ist fern.
1: Ach Gott.
0: Und alles, was fern klingt, ist nah. Entferne dich sofort. Und die letzte Regel für die Menschen, die dort halt wohnen oder Urlaub machen, gilt folgendes. Schließe alle Fensterläden und Vorhänge in deinem Haus. Wenn du hinaussehen kannst, kann auch etwas hineinsehen. Und das willst du nicht. Also ich weiß, wirklich Leute, ich kriege Gänsehaut.
1: Ja, ich würde nicht Urlaub machen. Da.
0: Ich steige mich da ganz schön rein. Und es ist nämlich so, also man sagt halt, einige dieser Regeln kommen vor allem halt auch von den indigenen Völkern. Aber die Leute, die dort wohnen, wenn ihr auf TikTok in dieses Rabbit Hole einsteigt, Leute, es ist crazy.
2: Also ich denke mir so, diese Regel mit dem Weg checke ich noch. Weil ich denke mir so, wenn ich hier bei mir zu Hause im Sauerland irgendwo wandern gehe, dann kenne ich da die Wege, dann weiß ich kann da auch querbeet eingehen, nichts passiert. Aber in Amerika hast du ja auch noch mit den Regewegen noch ein bisschen anders und das ist so groß da.
0: Ja.
2: Wenn ich da vom Weg abkommen würde, ja, dann wäre ich da lost. Also dann sowieso, ciao Kakao.
0: Voll.
2: Ich mag sowieso nicht, wenn man Leute bei mir reingucken können, also die Gardinen sind zu bei mir.
0: Und wenn eine Kinderstimme
2: ruft, also dann bin ich gone. Wenn jemand meinen Namen ruft, ist vielleicht halt ein bisschen doof, wenn ich halt tatsächlich in Gefahr bin und man ruft mich. Blöd dann nicht zu antworten,
1: Pia
2: aber
1: wird
2: gut.
1: Einfach von den Rettern, die ignoriert die einfach.
2: Ja, ist so. Ich mache mir Freund mit einem Bär und dann ist der mein Bro und dann reite ich auf dem raus.
0: Ja, das ist rein technisch eine gute Idee.
1: Wirklich.
0: Aber es geht ja eigentlich auch um Mythen und deswegen diese Regeln gibt es ja nicht ohne Grund. Und zwar erzähle ich euch jetzt ganz kurz von den mystischen Wesen, die dort ihr Unwesen treiben. Und zwar, geht es halt darum, wenn du dich an die Regeln hältst, schützt du dich vor Monstern. Zum Beispiel dem Mothman.
2: Oh ja.
0: Ein humanoides Wesen mit leuchtend roten Augen und Flügeln. Oder auch dem Not Deer, also nicht Reh, was tierähnlich aussieht mit Geweihen und teilweise auch auf den Hinterbeinen stehen kann. Und wenn man genau hinschaut, erkennt man, dass es kein Reh ist, sondern die Gliedmaßen sind verdreht und die Körper sieht einfach komisch aus.
2: Yikes.
0: Und da sollte man sich von fernhalten. Außerdem gibt es auch noch
1: Skinwalker.
2: Ja, hab ich auch gerade schon gedacht.
0: Leute, es ist wirklich Season, genau darum geht's ja. Jette, ich hätte an deiner Stelle mehr Angst vor Skinwalkern, denn...
2: Ganz genau. Die können deinen Körper klauen.
0: Die können nämlich genau dieses Aussehen und die Stimme von geliebten Personen
1: nachahmen. Vielleicht steht ihr auch gerade nicht mit mir hier im Studio.
0: Vielleicht
2: Richtig.
0: Sind wir gar nicht wir, sondern
2: Vielleicht
0: Manuel
2: bin ich,
0: Neuer.
2: Ja, genau, wollte ich auch gerade sagen.
0: Auf jeden Fall genau. Der Skinwalker kann das Aussehen und die Stimme von jedem menschlichen Wesen annehmen und imitieren. Und jetzt stellt sich die letzte Frage, Leute. Würdet ihr da Urlaub machen? Jette, du bist eine Wandermaus. Wie wär's? Würdest du nicht da die 2400 Kilometer lang wandern wollen? Hast du Bock, Skinwalker zu treffen?
1: Ich glaube, ich mach das einfach da, wo ich sonst auch wandern gehe.
2: Also ich mach's einfach wie Hannibal und ich nehme mir meinen Kampfelefanten mit und dann wird mir auch nichts passieren. Und dann kann ich da auch rüber.
0: Hannibal Hunter Porter.
1: Also deine Sachen sind heute super realistisch, Pia. Das mache ich auch.
0: Ich finde
2: auch. Es ist Spooky Season, Leute. Es ist ein bisschen Imagination hier dabei. Es ist ein bisschen Fantasy dabei. Ich bin komplett im Thema drin.
0: Ich bin auch im Thema drin und ich werde auch heute Abend Angst haben, das ist super. Aber bevor wir uns jetzt hier weiter in Skinwalker und Mothman Sachen hineinsteigern, hören wir jetzt erstmal in das nächste Lied rein und das heißt Statist von Luftlinie 270.

0: Ja, für mich hat der Oktober auch immer etwas Mystisches und Gruseliges, so wie wir es gerade schon, ja, wir haben uns ja schon gegruselt, bei Greta schon mit den Mythen gerade.
1: Gänsehaut.
2: Ja. Ja, ich hatte wirklich Gänsehaut.
0: Ich auch ein bisschen und ich möchte gar nicht heute Nacht ins Bett gehen, weil ich weiß, ich kann nicht schlafen. Greta, aber vor was gruselst du dich denn so?
2: Also, wovor grusel ich mich? Ja, ich muss sagen, diese Appalachen-Stories, da habe ich schon immer ein bisschen Angst vor. Und ich kann mich gut in Sachen reinsteigern, ne? Also, irgendwas knackt in der Wand, Geist. Irgendwie eine Treppe macht ein komisches Geräusch, irgendein Einbrecher ist da. Also, praktisch vor allem und jedem kann ich Angst haben. Ganz besonders Angst habe ich vor kleinen Krabbeltieren. Mhm. Das ist wirklich meine absolute Horrorvorstellung, wenn ich, oh, ich kriege wirklich Gänsehaut am ganzen Körper, wenn irgendwelche Tiere über mich rüberkrabbeln, ekelhaft.
0: Ja, bei mir sind es Schlangen und, ja, wie ihr wisst, Michael Jackson, aber zurück zu den Schlangen. Die andere Story erzähle ich irgendwann anders. Ich hatte früher als Kind auch immer denselben Albtraum, dass ich im Bett lag und überall waren Schlangen und ich konnte mich aber nicht bewegen, ich konnte nicht raus.
2: Oh Gott.
0: Und das kam immer wieder und dann, ich kann mich noch erinnern, ich weiß auch, mein Bruder kann sich daran nicht mehr erinnern, ich habe ihn letztens gefragt. Mein Bruder musste dann immer bei mir schlafen, weil ich alleine nicht mehr schlafen konnte. Und ja, Justus, falls du das hörst, du hast es immer gemacht. Vielen Dank dafür, aber ich weiß, dass du dich nicht dran erinnern kannst.
2: Perfekt.
0: ja, aber Greta und Pia, was waren so eure schlimmsten Albträume, die ihr dann schon mal hattet?
1: Also ich als Kind war es immer ganz schlimm für mich, nachts auf die Toilette zu gehen, weil ich dachte immer, dann kommen so Skeletthände aus dem Klo.
0: Oh Gott.
1: Frag mich nicht, wo das herkam. Aber so meine Albträume, ja, mein Albtraum jetzt letztens war 44 Euro in der Mensa zu bezahlen, weil es gab irgendwie koreanisches Essen und ich stand so an der Kasse und war so, hä, wie ist das denn jetzt hier zusammengekommen? Aber so an meinen letzten Albtraum.
2: Das ist wirklich super gruselig.
1: Ja, sehr. Weiß ich jetzt gar nicht mehr. Habe ich jetzt nicht so vor Augen.
2: Also mein schlimmster Albtraum als Kind war, ich habe das Hörbuch von Ottfried Preußler, der kleine Wassermann, gehört. Und da gibt's den Fisch, der heißt das Neunauge. Und in der Geschichte setzt das Neunauge, es hat halt so Fake-Augen auf dem Kopf, setzt halt dem kleinen Wassermann diese Augen ins Gesicht. Und davon hatte ich richtig Albträume. Und jetzt heutzutage sind es oft so moralische Dilemma.
0: Ja, genau. Ich habe mich nämlich auch gefragt, warum wir Menschen überhaupt Albträume haben. Also warum wir träumen, ist ja klar. Da verarbeiten wir Sachen, die am Tag passiert sind. Und ich habe dann mal ein bisschen recherchiert. Albträume entstehen überwiegend halt auch wie ganz normale Träume in der REM-Schlafphase. Und da verarbeitet unser Gehirn halt die Erlebnisse und Erinnerungen, was ja bei ganz normalen Träumen auch vorkommt. Aber besonders Stress, Schlafmangel oder so ein unregelmäßiger Schlafrhythmus können halt dann Albträume begünstigen und dann halt auch, wenn man irgendwie mentale Probleme hat, die spielen halt eine Rolle und das kann dann dazu führen, dass man ja häufiger Albträume hat. Und auch bei Kindern kommt das häufig vor, weil gerade im Grundschulalter erleben Kinder halt häufig auch Angstmacher oder Sachen, die sie neu erleben und weil sie halt viele neue Eindrücke sammeln, haben dann Kinder oft Probleme, das ordentlich, also quasi zu verarbeiten und dann spielt ihre Fantasie ein bisschen verrückt. Da ist die Fantasie auch meistens noch ein bisschen blühender als dann bei Erwachsenen und sie trennen dann Realität und Fiktion oft noch nicht so scharf, wie Erwachsene es dann können und so ist es schwieriger für sie einzuordnen. Greta, ganz viele machen ja auch Traumdeutung. Bist du da eher Fan von oder gar nicht?
2: Ach, das ist bei mir so wie mit Sternzeichen. Wenn es mir passt, dann glaube ich da so ein bisschen dran und sonst halt nicht. Also ich habe mal Traumdeutung gemacht, weil ich eine Zeit lang geträumt habe, dass mir Zähne ausfallen. Und ich habe dann das mal gegoogelt und das so jeder Zahn steht angeblich für irgendeine Person im Leben. Also das ist jetzt ausgedacht, ich weiß nicht genau, wie diese Anordnung ist, aber zum Beispiel der rechte Schneidezahn steht für die Mutter und der linke Schneidezahn steht für den Vater. Und dann würde man angeblich irgendwelche Probleme mit Leuten halt aufarbeiten. Ich habe immer geträumt, dass mir alle Zähne ausgefallen sind. Und das hat, ich glaube, da habe ich einfach komplett gestört, ehrlich gesagt.
1: Aber ich hatte auch mal was mit Zähnen oder so. Und ich glaube, Zähne ist auch immer was mit Geld oder irgendwas mit Neuanfang. Also
2: ach,
1: ganz,
2: ja, wie immer.
1: Ganz oft ist das einfach irgendwas Geld, einfach irgendwas Neuanfang. Ich war so, okay, ganz klar.
0: Ja, aber bei mir ist es eigentlich wie bei dir, Greta. Ich bin nicht so der Mensch, der gerne, also der viel dann die Träume deutet. Ich habe ganz oft eine lange Zeit immer wieder davon geträumt, dass mein Papa stirbt. Das war ganz, ganz schlimm. Und dann habe ich das irgendwann mal nachgeguckt. Das hat irgendwas mit Verlustängsten zu tun. Und dann war ich so, nee, da gehe ich jetzt nicht tiefer rein. Und, und war so, ja,
2: perfekt.
0: Dann ist das halt jetzt so. Genau, aber passenderweise zu meiner ja, anderen Angst, von der ich gerade noch nicht erzähle, hören wir jetzt, ja, müssen wir eins von ihm hören.

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1: Mit Pierre Ostermann. In den USA besteht momentan Entsetzen über eine gescheiterte Hinrichtung. MenschenrechtlerInnen dringen auf die Abschaffung der Todesstrafe, so berichtet es die Tagesschau. Das oberste US-Gericht hatte den Weg für eine Hinrichtung nach mehr als 200 Jahren im Bundesstaat Tennessee freigegeben. Die französische Regierung will mit einem harten Sparkurs das Haushaltsdefizit bewältigen. In der Bevölkerung sorgt das für großen Unmut, die in Protesten mündeten, so berichtet die Tagesschau. Die Regierung Frankreich will im kommenden Jahr 43 Milliarden Euro einsparen. Das Bundeskanzleramt bremst nun den Entwurf zur vorgesehenen Zuckersteuer. Ende August erst musste Finanzminister Lars Klingbeil klarstellen, dass es keine Zuckersteuer auf zuckerfreie Getränke geben soll, so die Tagesschau. Seitdem arbeitet das Finanzministerium daran, worauf eine Zuckersteuer erhoben werden kann. Die Stadt Bochum hat Pläne zur Kürzung im Nahverkehr zugestimmt. Der ÖPNV ist ein Minusgeschäft. Die Bogestra rechnet in diesem Jahr mit einem Verlust von knapp 95 Millionen Euro, so meldet es der WDR. Die Stadt Bochum soll dieses Minus ausgleichen. Deshalb wurde die Politik aufgefordert, ein Einsparpotenzial auszuloten.
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2: Auf dem Campus scheint gerade schon ganz schön kräftig die Sonne und die Temperaturen liegen aktuell bei 14 Grad. Im Laufe des Tages könnten ein paar Wolken aufziehen, bei Temperaturen bis zu 19 Grad. Heute Nacht sinken die Temperaturen wieder auf 12 Grad ab, aber das kommende Wochenende bleibt auf jeden Fall sehr ähnlich. Morgen ist es tagsüber bewölkt, die Sonne lässt sich jedoch immer mal wieder blicken, bei Temperaturen zwischen 10 und 20 Grad.
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2: Der WDR-Verkehrsservice hat aktuell keine Verkehrsmeldungen für euch. CT das Radio wünscht euch weiterhin eine gute Fahrt.
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2: Ja, schönen guten Morgen hier aus der Frühschicht bei CT das Radio mit mir, Greta Hettesheimer und Jette Anne Heyer.
3: Hallo!
2: Und außerdem Pia, die uns hier ganz fleißig mit den Nachrichten versorgt.
3: Guten Morgen.
2: Ja, wir haben ja heute in der ersten Stunde unserer Frühschicht schon viel über Mythen und Gruselsachen gesprochen. Und jetzt in der zweiten Hälfte unserer Frühschicht, bis 10 Uhr heute, schauen wir uns noch andere Themen an oder andere Gebiete, die man im Herbst gut machen kann. Unter anderem schauen wir uns auch eine Umfrage an, die wir auf unserem Instagram-Account CT das Radio gemacht haben.
3: Falls ihr noch nicht abgestimmt habt, ganz schnell abstimmen.
2: Reingehen, sofort. Stimmt wirklich direkt ab. Aber ich muss auf jeden Fall sagen, für mich gehört zum Herbst auf jeden Fall auch gute Musik. Und eines der Lieder, das jetzt direkt kommt, ist ein Lied, was für mich immer zum Herbst dazugehört. Und zwar There She Goes von The Lars.

0: Also dieses Lied fand ich jetzt auch, hatte schon echt schönen Herbst-Vibe. Jette und Pia, wir haben jetzt die gesamte Frühschicht über gruselige Monster geredet. Unter anderem geht's auch gleich noch um Werwölfe. Aber du hast auch schon ein leckeres Zimtschneckenrezept vorgestellt, Jette. Und Pia, du hast leckere Cookies vorgestellt. Und ich finde, man muss neben den ganzen gruseligen Sachen auch die positiven Sachen der Spooky Season oder den Herbst darstellen. Und deswegen dachte ich mir, wir reden so ein bisschen darüber, was wir gerne im Herbst machen. Also ich liebe es ehrlich gesagt einfach, mit einem guten Tee und einer schönen Duftkerze mit meinem Buch eingekuschelt im Bett zu liegen und zu entspannen. Und dann ist es perfekt, wenn der Regen an das Fenster prasselt und es dämmert draußen und es ist so richtig cozy und warm. Ich finde, das hat immer total was. Aber ich finde auch, man muss tagsüber auch noch Sachen finden, die einem Spaß machen, damit man die letzten Sonnenstrahlen, bevor es wirklich in den Winter geht, auch wirklich nutzen kann. Und deswegen dachte ich mir, wir könnten so ein bisschen über Aktivitäten reden, die man im Herbst gut machen kann. Also zum Beispiel am Chemnader See spazieren gehen oder Kastanien sammeln oder irgendwelche coolen Sachen machen, kreativ werden, wie zum Beispiel Türmatten bemalen in der Spooky Season mit irgendwelchen Kürbissen oder Geistern oder auch einfach schon mal vorbereiten, was man vielleicht an Halloween macht. Und deswegen dachte ich mir so, wenn ihr zum Beispiel dann draußen seid oder auch wieder abends drin Sachen unternehmt, zum Beispiel Brettspiele oder so, was ist da euer Go-To? Was macht ihr am liebsten?
1: Also bei so Herbstspaziergang bin ich auch, finde ich immer richtig schön, wenn das Laub auch so bunt ist und so, das ist immer richtig gemütlich, aber da muss natürlich auch das Wetter stimmen. So im strömenden Regen ist es dann auch nicht so cozy mehr. Auch ein gutes Buch muss immer dabei sein. Gute Serien, einen guten Film, aber auch so, also ganz viele machen ja auch Kürbisschnitzen dann Richtung Halloween auch immer. Aber ich glaube auch so Sachen wie so Indoor gibt es ja dieses Schwarzlicht-Minigolf.
2: Das habe ich auch schon mal gemacht.
1: Genau, und sowas wie Escape Room oder so. Ich glaube, sowas kann man dann auch immer gut machen, wenn das Wetter nicht so gut ist. Und ich war gestern Paddle spielen, das ist jetzt nicht so herbstlich, aber kann ich sehr empfehlen, wenn das Wetter schlecht ist, kann man sich so noch sportlich bewegen. Hat richtig, richtig viel Spaß gemacht.
2: Ja, wir haben ja jetzt gerade schon über Backen gesprochen, das finde ich auch immer super, aber was ich auch, finde ich, voll dazu gehört, sind so Suppen und Eintöpfe. Also so eine geile Gemüsesuppe oder irgendwie so eine Tomatensuppe dann mit einem Grilled Cheese Sandwich, ist auch immer richtig nice. Ich habe mir überlegt, ich würde voll gerne mal wieder meine Kamera rausholen und dann einfach so ein paar herbstliche Bilder machen. Ich finde es einfach super schön, dann so bei dem Spaziergang dann einfach so ein bisschen irgendwie schönes Haus oder irgendwie Blätter, irgendwie landschaftmäßig sowas zu fotografieren. Das finde ich, glaube ich, cool. Oder halt auch einfach mal das Buch mit in den Park nehmen. Finde ich eigentlich auch ganz gut.
0: Und wenn die Sonne scheint, dann hat die jetzt ja auch noch ganz schön Power. Das heißt, man kann dann noch ganz gemütlich sitzen.
2: Ja, genau. Und ja, halt auch so Serien, die dann auch so ein bisschen spooky sein können oder halt
1: da
2: irgendwie sowas
1: ganz herbstlich
2: ist. Ja, genau. Und was noch? Ja, einfach einen schönen Kaffee trinken gehen.
0: Oh, Pumpkin Spice Latte ist jetzt ja wieder
2: genau.
0: da.
2: Genau. Einfach überall die Leute damit nerven, dass man Pumpkin Spice Latte trinken
1: möchte.
2: Ich hab's
1: schon überall auf den sozialen Netzwerken noch gesehen.
3: Is there better something this?
0: Ja, also ich höre schon raus, ihr habt richtig Bock auf die Spooky Season und auf den Herbst. Ich habe ja auch schon eine Umfrage hochgestellt auf unserem CT Das Radio Instagram Account. Ich würde sagen, wir schauen jetzt mal rein, wie viele von euch Zuschauern, vor allem ZuhörerInnen, auch Bock auf den Herbst haben. Und zwar, was würdet ihr schätzen? Haben die meisten Leute Bock, Pia, Jette, oder?
2: Ich sag ja, 100%.
1: Ich kann mir aber vorstellen, dass viele auch noch dem Sommer ein bisschen hinterher trauern tatsächlich, aber ich glaube schon.
0: Nee, war zu heiß. Der Sommer war zu heiß.
2: Also Sommer sowieso einfach scheiß Jahreszeit, sage ich.
1: Das ist Hot Take von Pia an dieser Stelle.
2: Also solange ich nicht am Strand wohne, möchte ich eigentlich auch keinen Sommer haben.
0: Finde ich krass. Aber ich glaube tatsächlich, viele gehen bei deiner Meinung mit, der Sommer ist jetzt echt vorbei. Also bei Spooky Season, ja, voll Bock, haben 88% dafür abgestimmt. Oh. Und nur 12% haben gesagt, nee, Mann, voll langweilig. Finde ich ein bisschen enttäuschend, aber okay. Außerdem habe ich auch noch gefragt, wir haben ja schon viel über True Crime oder auch über diese gruseligen Mystery-Monster geredet. Was für einen Genre man jetzt am meisten guckt, denn wir haben ja schon gesagt, es wird früher dunkel, man guckt mehr Serien und Filme, man ist mehr zu Hause. Und jetzt wäre die Frage, was für ein Genre an Entertainment ist bei euch so die Nummer eins? Würdet ihr eher True Crime hören oder schauen, Horrorfilme oder Horrorgeschichten oder einfach irgendwelche Thriller? Was ist da bei euch das, was ihr so am meisten hört?
1: Ich bin bei True Crime.
2: Also ich bin bei Horror, weil True Crime ist mir ein bisschen zu true. Da kriege ich ein bisschen Schissi. Und Thriller ist mir, das ist mir einfach ein bisschen zu aufregend. Da kann ich dann einfach nicht mehr zuschauen. Und Horror, ich will nicht so ultra krassen Horror schauen, aber so, keine Ahnung, sowas wie Halloween, was so latent Horror ist, aber halt einfach so schlecht gemacht, dass es halt, dass man schon fast wieder drüber lachen kann, da bin ich dann dabei.
1: Ich weiß nicht warum, aber ich kann keine Horrorfilme ich gucken, aber True Crime Sachen.
0: Ja, das ist komplett,
1: also es verstehe ich selber auch nicht, weil das ist ja auch, also ich grusel mich da auch immer und ich finde das zu komplett. Das ist ganz schlimm für mich, dann die Nächte danach zu schlafen. Aber das kann ich mir angucken. Und das tue ich mir freiwillig auch immer an.
2: Ja, ist jetzt zum Beispiel der neue Silent Hill Film ist ja rausgekommen. Und ich denke, da bin ich dann zum Beispiel gar nicht dabei.
0: Nee.
2: Weil das ist mir ein bisschen zu grusel. Aber so 80er, 90er Horrorfilme, die finde ich okay.
0: Also ich muss sagen, ich bin über Horror wirklich komplett raus. Ich weiß, ich habe einmal den Trailer von Mama geguckt und ich konnte wirklich 5 Nächte nicht schlafen. Mein Vater musste bei mir schlafen. Es ging einfach gar nicht. Und ich habe einen Horrorfilm geguckt, der hieß irgendwie Fall 16 oder so. Da wird das Kind in den Backofen gesteckt. Leute, ich habe erstmal geguckt, ob ich in den Backofen zu Hause passe. Turns out, ich passe nicht rein, aber die Angst war wirklich da. Tatsächlich hat auch die Community eher für True Crime abgestimmt, Jette, also eher auf unserer Seite, weil für mich wäre es auch absolut True Crime. Und zwar sagen 45%, dass True Crime ihr Genre der Wahl ist und jeweils 28% sagen Horror und Thriller. Das hätte ich gar nicht gedacht. Ich dachte, mehr Leute gehen tatsächlich in die Richtung von Horrorfilmen. Aber ich dachte mir, es geht ja auch nicht nur darum, was für ein Genre man hört oder guckt, sondern ich finde, da jetzt auch Halloween immer näher kommt, könnte man ja auch überlegen, okay, welches Fabelwesen, welches mystische Wesen passt am besten zu einem? Und da haben wir die Umfrage hochgestellt, welches Wesen wärst du? Vampirin, Werwolf, Hexe, Zauberer oder Zombie? Wofür habt ihr beiden abgestimmt? Was wärt ihr am ehesten?
1: Ich bin mir tatsächlich nicht mehr sicher, aber jetzt gerade würde ich, glaube ich, Hexe oder Zauberer sagen. Ja.
2: Ja, ich möchte auch mich einfach eine Hexe sein.
1: Ja, mich hätte man früher verbrannt.
2: Ja, das ist auch ganz ehrlich, das ist so, das ist meine Aspiration in life, dass ich im Mittelalter bzw. frühe Neuzeit, ich halt Hexe verbrannt worden wäre und da, das ist einfach mein Goal im Leben und ich verstehe nicht, wie Leute für Zombie abstimmen können.
0: Es hat tatsächlich niemand für Zombie abgestimmt. Es haben null Menschen für Zombie abgestimmt.
2: Wer will so sein?
1: Weiß ich nicht, kann mir von vorstellen.
0: Ja, das ist vielleicht so, du kannst nicht sterben, basically, bist ja schon tot.
2: Ja, aber bist du wirklich noch da?
0: Ja, das ist die Frage, was für Zombies es halt gibt, so, ne? Aber ich find's total spannend, weil genau wie ihr beide haben tatsächlich 78% für Hexe und Zauberer abgestimmt. Ich glaube einfach diese Possibility auf Magie so, ist einfach cool. Ich habe tatsächlich für Werwolf
1: da rumfliegen.
2: Ich hab halt einfach eine Katze, toll, und dann vielleicht noch so eine Kröte oder so. Toll.
0: Also ich habe für Werwolf abgestimmt, weil wenn hier jemand der wahre Alpha ist,
1: dann ist es Greta.
0: Dann bin ich der wahre Alpha. Deswegen, ja, und es für Werwolf haben nur 7% abgestimmt. Und für VampirInnen haben 15% der Leute abgestimmt.
2: VampirInnen finde ich auch total toll.
1: Das ist das Skin of a Killer, Bella.
0: Ja, wirklich. Also ich glaube tatsächlich, gäbe es nicht Werwolf, würde ich auch für Hexe und so abstimmen, weil es schon irgendwie geil, einfach Magie haben zu können. Magie zu haben, so. Aber ich gehe mich beim Werwolf. Ich sehe mich beim Werwolf eher tatsächlich.
1: Tja. Aber ja, wir können ja nochmal weiter überlegen, was wir alles so machen würden, wenn wir, ja, Pia und ich eine Hexe wären und Greta, wenn du der Alpha wärst. Aber das machst du ja sowieso schon, du dirigierst alle. Aber wir hören jetzt erstmal Lost in Translations von Mary and the Sharks.

0: Wer auf der Suche nach einer gemütlichen und lustigen Serie ist und sich auf die Suche nach vielen popkulturellen Referenzen machen möchte, der sollte auf jeden Fall Gilmore Girls schauen. Ich würde sagen, schnappt euch eine Tasse Kaffee und taucht in das Kleinstadtleben von Stars Hollow ein.
1: Gilmore Girls ist eine US-amerikanische Fernsehserie, die sich um das Leben von Lorelai Gilmore und ihrer Tochter Rory Gilmore in der fiktiven Kleinstadt Stars Hollow in Connecticut dreht. Mit schnellen Dialogen, humorvollen Momenten und vielen popkulturellen Referenzen über historische Filme, Bücher und Musik werden die Zuschauenden beim Leben der Gilmore Girls zu den Themen Familie und Freundschaft, Kleinstadtleben, Selbstfindung und persönliches Wachstum begleitet. Die Serie wurde erstmals 2000 veröffentlicht, besteht aus 7 Staffeln und hat insgesamt 153 Episoden. Rorys Mutter Lorelai wird als Teenagerin schwanger und entscheidet sich, alleine ein unabhängiges Leben weg von ihren reichen Eltern zu leben. Rory wechselt am Anfang der Serie auf die Privatschule Chilton, um nach dem Schulabschluss mehr Chancen auf einen Platz auf einer Elite-Universität zu haben. Am ersten Tag auf der neuen Schule lernt sie Paris Geller kennen. Die Freundschaft ist für mich die zentrale Beziehung in der Serie, weil sie im Verlauf der Serie von Rivalinnen zu Freundinnen werden. Rory und Paris stehen in der Schule im Wettbewerb um akademische Leistung, Anerkennung und die Aufmerksamkeit von anderen. Durch gemeinsame Gruppenarbeiten müssen sie zusammenarbeiten und erkennen ihre Gemeinsamkeiten. Beide sind intelligent, akademisch begabt, ehrgeizig, wettbewerbsfähig und haben Humor. Anders als Rory hat Paris keine Familie, die sie unterstützt. Paris beginnt, Ängste, Unsicherheiten und Träume mit Rory zu teilen. Ich denke, das liegt daran, dass Paris' Nanny ihre einzige Ansprechpartnerin ist. Paris möchte eine Freundin, welcher sie sich anvertrauen kann. Deswegen wird Rory oft von Paris' Besuch überrascht, um mit ihr über Themen wie Schule, Jungs und der richtigen Kleiderwahl zu reden. Statt Paris' Eltern ist es Rorys Mutter Lorelai, welcher ihr bei der Wahl der richtigen Universität nach dem Schulabschluss hilft. Dieser Moment ist für mich entscheidend, weil Lorelai ab da an eine Ansprechpartnerin für Paris wird. Paris beginnt an derselben Universität wie Rory zu studieren und kümmert sich um ein gemeinsames Zimmer im Studierendenwohnheim, damit ihre Freundschaft nach der Schule weitergeht. Ab diesem Augenblick ist mir klar, dass Rory Paris viel bedeutet und das gesamte Studium mit Rory verbringen möchte. Für mich ist die Beziehung zwischen Rory und Paris besonders faszinierend, weil sich eine unvorhersehbare Freundschaft entwickelt hat. Am Anfang hat keiner der beiden mit einer Freundschaft gerechnet. Am Tag ihres Abschlusses reflektieren sie über ihre gemeinsamen Jahre und erkennen, dass sie noch lange befreundet bleiben werden. Obwohl sich beide am Anfang nicht ausstehen konnten, hätten sie sich ihre Schul- und Studienzeit nicht ohne einander vorstellen können.
0: Das war ein Kommentar von Marina Dolata. Wenn ihr auch Gilmore Girls schauen wollt, dann schaut auf jeden Fall auf den aktuellen Streamingdiensten und Plattformen vorbei. Und jetzt, wie ihr es gerade schon hört, läuft Lie to Me von Chris Isaak.

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1: Mit Pierre Ostermann. In den USA besteht momentan Entsetzen über eine gescheiterte Hinrichtung. MenschenrechtlerInnen dringen auf die Abschaffung der Todesstrafe, so berichtet es die Tagesschau. Das oberste US-Gericht hatte den Weg für eine Hinrichtung nach mehr als 200 Jahren im Bundesstaat Tennessee freigegeben. Die verurteilte Mörderin überlebte jedoch zwei Giftspritzen. Ihr Zustand ist unklar. Von der Menschenrechtsorganisation Amnesty International sowie dem UN-Menschenrechtskommissar Volker Türk wird nun eine Abschaffung der Todesstrafe in den USA gefordert. Auf der Plattform X hatte Türk erklärt, wieso dieser Fall eine Abschaffung deutlich mache. Zitat: Das anhaltende körperliche und seelische Leiden durch mehrere gescheiterte Hinrichtungsversuche ist verabscheuungswürdig und grausam. Die französische Regierung will mit einem harten Sparkurs das Haushaltsdefizit bewältigen. In der Bevölkerung sorgt das für große Unruhen, die in Protesten mündeten, so die Tagesschau. Die Regierung Frankreich will im kommenden Jahr 43 Milliarden Euro einsparen. Dafür wurde vorgeschlagen, die Gehälter im öffentlichen Dienst und die meisten Renten einzufrieren. Zudem sollen die Budgets der Kommunen und die Gesundheitskosten gekürzt werden. Die Sparpläne sorgen für Unmut in der Gesellschaft. Beschäftigte des öffentlichen Dienstes schreckten bereits am Dienstag, auch SchülerInnen schließen sich an. In vielen Städten gab es Ausschreitungen bei den SchülerInnen-Protesten. Das Bundeskanzleramt bremst nun den Entwurf zur vorgesehenen Zuckersteuer. Ende August erst musste Finanzminister Lars Klingbeil klarstellen, dass es keine Zuckersteuer auf zuckerfreie Getränke geben soll, so die Tagesschau. Das Ministerium hatte eine Zuckersteuer auf nicht zuckerfreie Getränke wie Hafermilch oder Zero-Getränke berechnet, worauf Klingbeil sich mit Kritik meldete. Seitdem arbeitete das Finanzministerium daran, worauf eine Zuckersteuer erhoben werden kann. Ein neuer Entwurf wurde nun den anderen Ministerien vorgestellt und sorgt für Kritik in vielen Koalitionen. Deutschland diskutiert seit Jahren über eine Zuckersteuer. Andere Länder wie Großbritannien haben bereits eine solche Steuer eingeführt. Die Zuckersteuer soll 2028 eingeführt werden. Die Stadt Bochum hat Pläne zur Kürzung im Nahverkehr zugestimmt. Der ÖPNV ist ein Minusgeschäft. Die Bogestra rechnet in diesem Jahr mit einem Verlust von knapp 95 Millionen Euro. So meldet es der WDR. Die Stadt Bochum soll dieses Minus ausgleichen. Deshalb wurde die Politik aufgefordert, ein Einsparpotenzial auszuloten. Getroffen hat es nun die Verbindung Wattenscheid mit der Ruhr-Universität. Außerdem sollen die Randzeiten bei einigen Verbindungen morgens und abends reduziert werden. Begründung sind, dass nur wenige Fahrgäste betroffen seien und die Verbindung Wattenscheid-Rupp kaum genutzt werde. Jedoch gibt es auch Kritik. In Zeiten von hohen Spritkosten sei dies ein fatales Signal, so Dr. Sonja Knobbe von der Linksfraktion.
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2: Ja, auf dem Campus ist es noch nicht so herbstlich wie bei uns hier in der Frühschicht. Es ist nämlich die Sonne scheint und es ist noch recht warm. Die Temperatur liegt bei 12 Grad. Im Laufe des Tages steigen die Temperaturen bis zu 19 Grad und da bleibt auch die Sonne. Heute Nacht sinken die Temperaturen wieder auf 12 Grad und das kommende Woche sieht sehr ähnlich aus. Morgen ist es tagsüber etwas bewölkt, aber die Sonne schaut zwischendurch vorbei bei maximal 20 Grad.
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2: Der WDR-Verkehr hat aktuell keine Meldung für euch. Wir wünschen euch trotzdem eine gute Fahrt.
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3: Schönen guten Morgen hier aus der Frühschicht. Es ist 9.33 Uhr, fast 34. Und ihr hört mich, Greta Hettesheimer und Jette Anna Heyer.
2: Guten Morgen.
3: Sowie Pia Ostermann, die uns hier immer mit den Nachrichten versorgt.
2: Morgen.
3: Und ja, wir haben in den letzten anderthalb Stunden viel über die Spooky Season, den Anfang des Herbst gesprochen. Wir haben über Mythen und Monster geredet. Doch
2: es
3: jetzt
2: wird gruselig.
3: Es wird sehr gruselig, obwohl gar nicht mehr jetzt. Weil wir wollen nämlich jetzt mehr über Serienempfehlungen reden, die alle auch so ein bisschen in den Herbst passen. Aber ich muss sagen, für mich hat Herbst auch immer was mit guter Musik zu tun. Und das nächste Lied ist für mich ein absoluter Banger, ein absolutes Herbstmusikstück. Und zwar hören wir jetzt gemeinsam Stick Season von Noah Kahan.

0: Das war Dogbite von Feline Sony. Und bei uns geht's jetzt weiter mit ganz viel Grusel. Und wir haben ja gerade schon darüber geredet, dass vor allem Greta und ich, Pia ist ja eher Team Horror, aber Greta und ich sind eher Team True Crime.
1: True Crime.
0: Und True Crime Podcasts sind ja, total beliebt mittlerweile. Ungelöste Fälle, mysteriöse Verbrechen und verschwundene Menschen ziehen Millionen Menschen halt in den Bann. Greta, was hörst du gerne für so, also für True Crime Podcasts?
2: Ich höre zwei deutsche und einen, ich glaube, US-amerikanischen Podcast. Nee, ich höre sogar noch mehr, aber auf jeden Fall höre ich gerne Mord auf Ex, das ist ein deutscher Podcast. Und manchmal, ich habe jetzt wieder angefangen, auch Mordlust. Mhm. Mord auf Ex macht auch internationale Fälle, Mordlust ist eher so ein bisschen im deutschsprachigen Raum, sind auch teilweise Fälle aus Österreich, aber für die Leute, die ein bisschen internationaler unterwegs sind, kann ich den Morbid Podcast empfehlen und da gibt's auch eine Rubrik, die heißt Listener Tale, wo sozusagen die Zuhörenden ihre eigenen Gruselgeschichten erzählen, manchmal dann zu bestimmten Themen. Es ist auch so ein bisschen übernatürlich, deswegen Leute, die Appalachen, wir haben schon drüber geredet, werden auch da thematisiert. Und so ein bisschen spooky ist das auf jeden Fall, das kann ich auf jeden Fall empfehlen.
0: Pia, wie sieht's bei dir aus?
1: Ich höre gar keinen Podcast.
0: Ah. Wow. Ja, also du bist ja auch Team Horror, haben wir gerade festgestellt, ne?
1: Ja, also eigentlich bin ich Team gar nichts, aber ich habe da halt einfach mal für abgestimmt, deswegen war es Horror.
0: Okay, gut. Also ich höre auch meistens Mordlust, aber die anderen kenne ich nicht. Kann ich ja vielleicht mal reinhören. Aber Greta und Pia, was passiert, wenn man nicht nur über einen Fall berichtet, sondern selbst in den Ermittlungen, also in die Ermittlung gerät? Nämlich genau das, darum geht es in der Serie Botkin. Die finde ich, passt doch perfekt in den Herbst. Die Geschichte spielt in so einer kleinen irischen Stadt und dort treffen halt zwei Menschen, nee,

0: drei Menschen aufeinander, die ziemlich unterschiedlich sind. Einmal die Journalistin Dove, der amerikanische True Crime Podcast Caster Gilbert und die junge Emmy. Und gemeinsam wollen sie halt alte Fälle untersuchen. Und vor Jahren sind während des Samhain-Festes mehrere Menschen spurlos verschwunden. Genau. Und was zunächst halt wirklich mega spannend klingt, und auch für einen Podcast klingt, entwickelt sich schnell zu einer komplizierten Suche nach der Wahrheit. Und dabei geht es in der Serie halt nicht nur um die Frage, was ist damals passiert, sondern auch darum, warum Menschen überhaupt so fasziniert von so einem True Crime Podcast sind. Denn je tiefer das Team halt in den Fall eintaucht, desto mehr verschwimmen halt diese Grenzen zwischen journalistischer Arbeit und persönlicher Besessenheit davon. Und plötzlich geht es halt nicht mehr nur um so einen Podcast, um dieses Projekt, sondern auch um andere Menschen, deren Leben halt mit diesen Ermittlungen in Verbindung gebracht werden. Die Serie nimmt also halt nicht nur die Geschichte so ein bisschen auf von den Menschen, die da wohnen, sondern auch ja, die True Crime Welt so ein bisschen auf den Korn. Und wenn ihr Lust auf so eine Geschichte habt, bei der man gemeinsam mit den Figuren, also das ist auch wirklich super aufgebaut, dann Stück für Stück das Rätsel löst und eigentlich denkt man immer, man weiß, wer es ist und dann weiß man wieder nicht, wer es ist, dann ist wirklich die Serie Botkin vielleicht was für euch. Greta und Pia, welche Serien gehören für euch in den Herbst?
1: Pia, möchtest du beginnen?
2: Also für mich in den Herbst, da habe ich glaube ich schon mal drüber geredet, ist so Supernatural, weil das ist für mich so dieser Sweet Spot aus Horror, aber eigentlich ist es ist irgendwo gruselig, wenn ich da alleine abends im Bett liege, aber eigentlich ist es gar nicht so gruselig.
0: Obwohl die weiteren Staffeln sind schon gruselig.
2: Ja, und ich finde das halt so ein bisschen, da ist so dann so ein bisschen mit dem Aberglaube und so. Mhm. Das finde ich dann irgendwie eigentlich ganz cool. Und so, wenn dann so Mythen damit reinkommen.
1: Die sind bestimmt auch in den Appalachen unterwegs.
2: Safe. Das finde ich dann halt eigentlich ganz gut. Ansonsten so, wenn es halt so, ich finde so Krimiserien passen ja eigentlich auch ganz gut in den Herbst. Da mag ich total gerne Castle. Das ist so meine Go-To-Krimi-Kriminal-Serie. Mhm. Ich hatte jetzt angefangen, Bones zu schauen, aber irgendwie hat mich das gar nicht gecatcht.
1: Schade, Bones fand ich zum Beispiel ganz gut. Aber wenn ich jetzt Serien empfehlen würde, wäre es zum Beispiel auch Dexter. Dexter ist eine Serie, die ist auch schon ein bisschen älter, ich glaube Anfang der 2000er. Und die Hauptperson Dexter ist eigentlich ein Serienmörder, der sich sozusagen nur an den bösen Menschen vergreift und die sozusagen umbringt, arbeitet aber selber eigentlich beim FBI und ist da in der Blutspritzer-Fraktion unterwegs. Das heißt, er ist eigentlich bei der Polizei und es ist so ein bisschen so ein Zwiespalt, weil er ist auf der einen Seite halt ein Mörder und ich glaube, es gefällt ihm auch irgendwie. Auf der anderen Seite hat er für sich so ein bisschen dieses moralische Dilemma umgangen, indem er sagt, er bringt nur Menschen um, die halt zum Beispiel Kinder missbraucht haben oder sowas. Und es gibt, glaube ich, mittlerweile über 6 Staffeln dazu. Das fand ich auf jeden Fall gut. Aber eine Sache, Jette, wo du von Botkin erzählst, das erinnert mich so ein bisschen an die Serie Only Murders in the Building.
0: Mhm. Oh mein Gott, ja, die gehört
1: finde,
0: auch in den Herbst.
1: Die passt ja auch so gut mit den True Crime Podcasts, weil ich mach's ganz kurz.
2: Was ist das mit Selena Gomez?
1: Genau, Selena Gomez spielt mit und es ist, es geht darum, dass halt das, oh, ich habe das Minotaurian, irgendwie so ähnlich heißt das Gebäude in New York. Und da gibt's halt dann 3 Hauptfiguren, 2 ältere Männer und eine jüngere Frau. Selena Gomez ist die Schauspielerin und die hören halt eigentlich immer gerne denselben Podcast. Und lernen sich dann sozusagen über diesen Podcast kennen und dann passiert ein Mord in ihrem Gebäude und sie machen sich dann zur Aufgabe, diesen Mord aufzuklären und die 3 Charaktere sind halt super special und haben halt so ihren ganz eigenen kleinen privaten Probleme und ich war tatsächlich auch sowas von erstaunt, als ich dann gecheckt habe, wer letztendlich der Mörder war und deswegen da auch eine ganz, ganz große Serienempfehlung. Wenn es nicht so gruselig sein soll, My one and only ist wirklich Gilmore Girls. Wir hatten gerade schon einen Kommentar, wir haben gerade schon einen Song aus der Serie gehört, aber ich liebe es einfach.
0: Ja, das ist so schön. Gehört auch definitiv in den Herbst. Gilmore Girls ist bei mir auch immer ganz groß vertreten. Und während ihr wahrscheinlich am Wochenende dann in eurem Bettchen liegt und diese Serien guckt und es dann irgendein Geräusch gibt und ihr euch erschreckt, hören wir jetzt passenderweise Leiser von Leo.
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0: Ja, guten Morgen aus der Frühschicht hier bei CT das Radio mit mir, Jette Anna Heyer und Greta Hettesheimer.
1: Hallo, hallo.
0: Gret. Und Pia Ostermann, die uns heute fleißig mit den aktuellen Nachrichten versorgt hat.
2: Und mehr, tatsächlich, hallo.
0: Ja, das stimmt. Ja, unsere Frühschicht ist leider heute schon, ja, um 10 zu Ende, weil hier noch Sachen passieren bei uns in der Redaktion.
1: Mhm. Wir müssen den Platz räumen.
0: Genau, aber ja, ich bin jetzt in Herbststimmung. Ich habe Lust, Gilmore Girls zu gucken. Ich habe Lust, mich zu gruseln und dann es danach wieder zu bereuen. Wie sieht's bei euch aus?
1: Ja, ich auch. Also ich werde auf jeden Fall wieder mich in meine Appalachian-Stories reinfuchsen und werde dann wieder nur mit Gänsehaut nachts alleine dunkel im dunklen Zimmer liegen und mich fürchten. Aber ich werde es trotzdem tun. Ich lieb's.
0: Ich möchte, dass wir uns treffen und dann erzählst du das alles nochmal und dann ist aber dunkel und wir sitzen da mit Taschenlampen steigern uns richtig rein.
2: Oh ja, Mann.
1: Oh Leute, ich glaube, da kann ich echt nicht schlafen.
2: Wir machen irgendwo im Park so ein Lagerfeuer.
1: Ja, genau. Ich glaube kaum. Das ist doch da wären wir umgebracht, Leute. Da bin ich so paranoid für. Mm-mm.
0: Das ist genauso wie mit der Hütte, die du mal im Wald gefunden hast.
1: Von Serienmörder.
0: Und dann das einfach eine Jägerhütte war. Aber
1: nein. Das kann nicht sein. Niemand hat einfach Bratpfannen und Sägen vor der Tür hängen. Auch kein Jäger, tut mir leid. Das waren Serienmörder.
2: Aber vielleicht ein Holzmacher, tatsächlich.
1: Bratpfannen? Was will der braten?
2: Ja, sein
1: Buche?
2: Gejagtes Zeugs.
1: Das war von einem Serienmörder, Leute.
0: Ganz klare Sache. Hier jetzt noch ein Streit entsteht, wir wünschen euch ein wunderschönes Wochenende.
1: Ja, der Alpha verabschiedet sich auch hier von meiner Seite aus. Oh, okay.
0: Au. Da war nochmal Gilmore Girls. Entschuldigung, ich habe den falschen Knopf gedrückt. Aber passenderweise zu der, ja, ihr kennt uns, es ist Freitag. Jetzt hören wir Dr. Klaus von 6,90 Euro.

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1: Erbgut. Damit einen schönen guten Abend und herzlich willkommen
2: guten
1: zu
2: Abend
1: unserer Sendung hier.
2: Ja, unsere Sendung Erbgut am Freitagabend. Eine Stunde musikalische Rückschau in die alten Zeiten. Heute geht es ganz weit zurück, musikhistorisch, in den Oktober 1977. Das sind 48 Jahre. Ich war ganz klein damals.
1: Wie klein denn?
2: Kann mich kaum erinnern, 10 Jahre oder so. Und ich habe dann angefangen, meine Musik zu hören damals. Von zu Hause in jede Menge Beatles, glaube ich. Aber die haben
1: die hören wir jetzt in Teilen.
2: Nee, doch, ja, auch. Wir hören jetzt erstmal, wir starten mit Status Quo.
1: Ja, und wir müssen noch sagen, wer wir sind. Ich glaube, das haben wir noch gar nicht vor lauter Chaos hier gemacht. Heiko Prinz bin ich.
2: Und Andreas Scheidt bin ich.
1: Guten Abend. Ach schön, hallo.

0: Eddie, das habe ich auch super viel rauf und runter gehört, als ich jünger war. Nicht, weil ich da zu der Zeit schon gelebt habe, aber so später dann halt, ist eine saugeile Nummer. War immerhin auf der 9 in den britischen Singlecharts im Oktober 1977.
1: Großartiger Rockklassiker, natürlich. Und ich muss auch zugeben, ich dachte immer, das wäre von denen tatsächlich. Ist ja so ein One Hit Wonder, dachte ich auch, genau. Und dann habe ich neulich irgendwann mich damit beschäftigt und fiel mir auf, nee, ach richtig, das ist ja ein altes Traditional Blues-Klassiker. Okay, das ist noch älter. Und dann habe ich geforscht. Und ja, es gibt die erste Aufnahme aus 1939 vom amerikanischen Blues-Musiker Leadbelly. Und die habe ich mal ausgegraben. Die können wir mal kurz anspielen.
0: Die haben wir da.
2: Ja.

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1: Ja, so, ja. Andreas, und jetzt ist natürlich die Riesenfrage, ja. Wo hast du den her?
2: Ich habe da so ein Archiv, wo ich das gefunden habe. Aber ja, es sind so die Arbeitergesänge auf den Baumwollfeldern und so, ne, damals gewesen. Es ist ja jetzt hier auch noch eine Version a cappella, also noch ohne Gitarre. Später gab es noch Aufnahmen mit Gitarre und dann eben irgendwann die große Hit-Version in den 70ern von Ram Jam. Aber das ist quasi hier das eins der Originale, eins der ersten Aufnahmen davon, damals noch auf einer Schellackplatte.
1: Ich bleib beim Original, ja?
2: Du bleibst bei Ram Jam. Beim tollen.
1: Ja, genau. Für mich ist das. Ja. Du weißt ja. Da, oh je, aber jeder wusste, was ich meine. Ich meine, für mich ist das andere das Original im Prinzip.
2: Ja, natürlich. Also, ist ja auch noch eine Eigenleistung dabei mit dem tollen Gitarrenriff. Da.
1: Ja. Also in diesem Sinne. Hier gibt es heute das Jahr 1977, Oktober 77, 48 Jahre zurück. Jetzt mit Musik von den Stranglers hier in Erbgut.

0: Ein Disco-Klassiker aus den 70ern. Wir sind im Oktober 77 und das war Platz 3 der britischen Charts. Das spanische Disco-Duo Baccarat. Yes, Sir, I Can Boogie. Man hat sogar beim Singen den spanischen Akzent gehört.
1: Gold, ja, ne, finde ich auch. Irgendwie ein bisschen, ne? Und jetzt müssen wir noch ein Mysterium klären gleich. Nämlich das Mysterium, warum in dieser Sendung eigentlich Elvis Presley fehlt.
2: Top 10.
1: Erzähl doch mal, warum denn?
0: Genau, er fehlt uns, weil er kurz vorher gestorben war. Nämlich im August 77 war der Tod von Elvis, der am 16. August, habe ich gerade nochmal nachgeschaut extra. Deswegen finden wir jetzt auch Platz 10, nämlich auch einen Elvis Presley Song, Way Down, den ich jetzt erwähnen werde, wenn ich die Top 10 vorlese. Fang mal an einfach, ne?
1: Also auf ja, fang mal an, bitte.
0: Auf Platz 10, wie gesagt, Elvis Presley mit Way Down. Auf der 9 haben wir gehört Ram Jam mit Black Betty und die 8 haben wir auch gehört die Stranglers mit No More Heroes. Auf der 7 eine Band namens Miko mit dem Star Wars Theme. Das war ja auch 77, der Film, genau. The Emotions, Best of My Love. Auf der 6 und auf der 5 ein gewisser Danny Mirror, nie mehr gehört, mit einem Song I Remember Elvis Presley. Das war dann wohl ein Tribut. Auf der 4 Rod Stewart mit You're in My Heart. Auf
1: das 3, haben wir nicht gespielt, mein Gott.
0: Auf der 3 Baccarat, Yes Sir, I Can Boogie. Die 2 nochmal Disco, La Belle Époque, Black is Black. Aber auf der 1 ein gewisser David Soul. Das ist ein Schauspieler übrigens, den kennen 70er-Fans von der Krimiserie Starsky & Hutch. Er war der Hutch. Aber hier hat er Musik gemacht. David Soul mit Silver Lady auf der 1.

0: Und wer mag den Song auch? Ja, ich mag ihn voll gerne. Mar Baker von Bonnie M. Das ist vom Album Love for Sale und das war auf der 1 in den deutschen Albumcharts. Hier ist Erbgut auf CT das Radio, eure musikalische Rückschau in die Vergangenheit. Jetzt mit den Schlagzeilen von Oktober 77.
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0: 9. Oktober 1977. Günther Wallraff präsentiert sein Buch Der Aufmacher. Darin geht es vor allem um die journalistische Praxis der Bild-Zeitung, Nachrichten zu verfälschen. 13. Oktober. Palästinensische Terroristen entführen die Lufthansa-Maschine Landshut nach Mogadischu, Somalia. Sie wollen damit inhaftierte RAF-Mitglieder freipressen. Am 18. Oktober gelingt der Spezialeinheit GSG 9 die Stürmung der Lufthansa-Maschine und die Befreiung der Geiseln. Ebenfalls am 18. Oktober 1977, die RAF-Mitglieder Andreas Bader, Gudrun Enslin und Jan-Karl Raspe begehen im Gefängnis Stuttgart-Stammheim Selbstmord. Und am 19. Oktober 1977, der Anfang September von der RAF entführte Arbeitgeberpräsident Hans-Martin Schleyer wird tot in einem Kofferraum aufgefunden.

0: Iggy Pop ja. mit The Passenger hier in Erbgut auf CT. Und
1: ja, auch das,
0: das ist ja durchaus wichtig in dem Herbst gewesen.
1: Ne? Ja, natürlich. Das war ganz bekannt. Die WG von Iggy Pop und David Bowie in Berlin. Die haben sich ja quasi zurückgezogen mit bewusstseinserweiternden Substanzen und ganz vielen Musikinstrumenten und haben ihre Platten aufgenommen, gemeinsam und sich unterstützt. Und hier bei Iggy Pop singt auch der gewisse David Bowie mit, von dem ich jetzt rede, genau. Aber der hat natürlich auch selber Musik gemacht in der Zeit und das große, geniale Album Heroes aufgenommen. Und natürlich hören wir jetzt Platz 26 in Großbritannien im Oktober 77 David Bowie mit.

0: Ein eher unbekannterer Song von einem wahnsinnig bekannten Album. Das ist hier Fleetwood Mac und der Song You Make Loving Fun. Und welches Album meinen wir denn?
1: Rumors natürlich. Eins der meistverkauften Alben der Musikgeschichte. Das hat weltweit bisher ungefähr 40 Millionen Mal sich verkauft. Das Mega-Album, da sind ja so Knaller drauf wie Go Your Own Way und Don't Stop und natürlich Dreams, aber auch diese hier, die war nicht ganz so bekannt tatsächlich, aber auch eine Single, das war Platz 47 der britischen Single-Charts im Oktober 77 und da bleiben wir auch, wir bleiben bei Classic Rock, bei großen Meilensteinen der Rockmusik. Auch das nächste Album, von dem jetzt der Titelsong zu hören ist, hat sich weltweit unglaublich viel verkauft, nämlich 32 Millionen Mal, gehört also auch zu den Top 10 Alben der Musikgeschichte. Die Rede ist natürlich von
0: dem hier,
1: ja, Hotel California.
0: Unfassbar auch gut, haben wir schon lange nicht mehr gespielt hier in Erbgut und wir haben uns überlegt, auch wenn wir eigentlich kaum noch Zeit haben, den Song werden wir jetzt mal komplett ausspielen, der hat 6,5 Minuten, das geben wir uns jetzt, Hotel California von den Eagles, jetzt hier in Erbgut bei eurem Campusradio.
1: Genießt.

0: Und aus dem Album Farewell to Kings haben wir gehört, Closer to the Heart, Platz 22 der britischen Albumcharts. Und ja, ich weiß, ich bin großer, ihr wisst es, ich bin großer Rush-Fan. Es sah ja so aus, als ob es die Band, nicht mehr geben würde, weil der Schlagzeuger verstorben ist im Jahr 2020. Und deswegen haben eigentlich die anderen nicht mehr viel gemacht. Aber sie haben wohl doch noch Spaß, Musik zu machen und haben sich jetzt für eine neue Schlagzeugerin entschieden und wollen im nächsten Jahr wieder auf Tour gehen. Und der Clou bei der Sache ist auch noch, die Schlagzeugerin ist eine Deutsche, Annika Nilles, also wahrscheinlich auf amerikanisch Annika Niles, sagen sie alle. Und es ist eine Jazzrock-Schlagzeugerin aus Mannheim. Die wird also im nächsten Jahr bei 20, 30 Konzerten weltweit mit Rush zu sehen sein und diesen Progressive Rock Sound mitprägen. Ich bin gespannt, das wird gut.
1: Ach schön, da freue ich mich ja für dich. In diesem Sinne, wir gehen jetzt wieder zurück ins Jahr 1977, und machen da noch ein bisschen weiter Musik und reden auch mal ganz kurz über einen Film. Und zwar ist das nächste hier ein Film-Soundtrack tatsächlich. Der Song heißt Nobody Does It Better von Carly Simon und der ein oder andere kann ja jetzt mal ganz kurz raten, welchen Film ich meine oder zumindest welche Filmreihe müsste man ja sagen. Ja, richtig.
0: Genau, James Bond.
1: In dem Fall die Filmreihe mit Roger Moore. Das war damals der Film Der Spion, der mich liebte und das war der Film-Soundtrack dazu. Ganz großartig, finde ich.
0: Bond, James Bond.

0: CD mit einem ganz tollen Cover, oder?
1: Ja, ein ganz tolles Cover tatsächlich. Es ist eine Live-Aufnahme. Es ist ein fester Bestandteil, was wir gerade gehört haben, der Tour von Chapel Roan. Jawohl, die läuft ja hier im Tagesprogramm sogar bei CT, habe ich neulich festgestellt. Glaubt man gar nicht. Ist ja gerade aktueller Star und in den Charts ganz weit oben mit diversen Songs. Und eben aber offenbar auch eine klassische Rock-Fan und hat mit ihrer Gitarristin zusammen, Eliza Petrosian, auch diesen Song von Heart gecovert. Das ist im Original von 1977 und das hören wir jetzt auch im Original aus dem Album Little Queen, Barracuda.

0: Andreas sagte gerade, Heiko, du darfst den Song auf keinen Fall auch nur eine Sekunde früher abwürgen.
1: Nein, es hat einfach ein schönes, prägnantes Ende mit diesem Gitarrenriff. Schön gemacht.
0: Habe ich also gut gemacht, ja?
1: Perfekt. Jetzt können wir aber das Bett gemütlich drunter legen und uns ganz entspannt über Jean-Michel Jarre, über dem Sauerstoff Nummer 4 verabschieden.
0: Verabschieden, genau. Ganz entspannt auch nicht, weil irgendwann geht's dann auch mal los mit irgendwas hier. Aber ist egal. Das war jedenfalls Erbgut für heute. Danke, dass ihr alle mit dabei wart. Die nächste Ausgabe von Erbgut gibt's wieder nächsten Freitag von 20 bis 21 Uhr.
1: Und jetzt natürlich gleich die Jamaican Flavors mit Christoph Kraus.
0: Ja, genau. Mix. Und der singt ja hier gar nicht, stimmt. Das ist ja Quatsch. Ja. So, okay. In diesem Sinne, schönes Wochenende. Heiko Prinz war und bin ich.
1: Und Andreas Scheidt war und bin ich. Und bis demnächst. Mach's gut.
0: Ach, tschüss.
1: Tschüss.

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2: Es ist Freitagabend, ihr hört die Jamaican Flavors hier bei Cetelas Radio. Mein Name ist Christoph Kraus und heute gibt es mal wieder eine Stunde Reggae in the Mix. Mehr Informationen findet ihr im Netz unter www.jamaican.com.

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Gib mir das Propofol, davon bitte viel, wegen Ketatoleranz, nämlich besser Fentanyl. 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